0: Samstag erwartet uns ebenfalls ein bedeckter Himmel. Die Temperaturen bewegen sich dann zwischen milden 9 und 16 Grad und das Regenrisiko liegt bei 0%, sodass Sie Ihren Regenschirm getrost zu Hause lassen können. Auch am Mittwoch bleibt es voraussichtlich bedeckt. Die Temperaturen steigen dann leicht auf bis zu 17 Grad, bei Tiefstwerten von etwa 7 Grad und das Regenrisiko ist mit 8% weiterhin sehr gering. So viel zum Wetter. Es geht nun zurück ins Studio.
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4: Hallo. Am Mikrofon ist Jonas mit den aktuellen Nachrichten. Hier sind die Meldungen im Überblick. Wir beginnen mit der Politik. CSU-Chef Markus Söder hat versichert, dass Merz nicht an der CSU scheitern dürfe und er zum Kanzler stehe. Trotz des Totalschadens bei den jüngsten Landtagswahlen dürfe sich die Union nicht zu einem Hühnerhaufen entwickeln. Im Zusammenhang mit den Wahlergebnissen meldet sich auch Friedrich Merz zu Wort. Er erklärte, dass die Gründe für die Resultate weit über seine Person hinausreichen würden. Berlins CDU-Spitzenkandidat Evers fordert mehr Bürgernähe, während der Hamburger CDU-Chef sogar die Vertrauensfrage für Merz ins Spiel bringt. Grünen-Chefin Brandner äußerte sich zum Thema Enteignungen, die nicht das erste Mittel der Wahl seien. Ein Blick nach Mecklenburg-Vorpommern zeigt, dass nicht nur die geschrumpfte CDU vor einem Rätsel steht. Viele Wähler fühlen sich nicht mehr angesprochen und es wird deutlich, dass Reformchen hier nicht ausreichen werden. Ein weiteres Thema, das die Deutsche Bischofskonferenz beschäftigt. Die Rente mit 75 Jahren für katholische Bischöfe wird zunehmend zur Ausnahme. Viele treten bereits früher zurück, was die Frage aufwirft, ob die Altersgrenze von 75 Jahren noch zeitgemäß ist. Nun zum Sport, zum Fußball. Bundestrainer Jürgen Klopp hat Änderungen an seinen Kadern für die deutsche Nationalmannschaft vorgenommen. Ein Bayern-Star wird später dazu stoßen, während sich insgesamt 44 Spieler auf die kommenden Aufgaben vorbereiten. Eine weitere Meldung aus der Bundesliga: Sandro Wagner startet überraschend leise und demütig in sein Power-Projekt als neuer Trainer von Zweitligist Hannover 96. Er betonte, ein Arbeiter zu sein und Bock zu haben, mit den Jungs loszulegen. Im Bereich der Olympiaträume gibt es Neuigkeiten aus Berlin. Die Siegerin der Wahl zum Abgeordnetenhaus hat den Berliner Olympiaträumen wegen Steuergeldverschwendung eine glasklare Absage erteilt. Und noch ein Blick über den großen Teich. Taylor Swift feierte ihren Ehemann Travis Kelce, als die Kansas City Chiefs trotz großer Aufregung in der Overtime einen knappen Sieg gegen die Colts errangen. Travis Kelce und Patrick Mahomes harmonierten dabei wie gewohnt. Das war der Überblick für den Moment.
3: Das waren die Nachrichten. 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
5: Hallo, willkommen beim Wetter. Ich bin Janine. Heute Nacht wird es größtenteils bedeckt bleiben und die Tiefstwerte sinken auf angenehme 10 Grad. Für den morgigen Dienstag erwartet uns ebenfalls ein bedeckter Himmel. Die Temperaturen bewegen sich dann zwischen milden 9 und 16 Grad und das Regenrisiko liegt bei 0%, sodass Sie Ihren Regenschirm getrost zu Hause lassen können. Auch am Mittwoch bleibt es voraussichtlich bedeckt. Die Temperaturen steigen dann leicht auf bis zu 17 Grad, bei Tiefstwerten von etwa 7 Grad und das Regenrisiko ist mit 8% weiterhin sehr gering. So viel zum Wetter. Es geht nun zurück ins Studio.

0: 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Es ist 4 Uhr.
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2: Hallo. Am Mikrofon ist Jonas mit den aktuellen Nachrichten. Hier sind die Meldungen im Überblick. Wir beginnen mit der Politik. CSU-Chef Markus Söder hat versichert, dass Merz nicht an der CSU scheitern dürfe und er zum Kanzler stehe. Trotz des Totalschadens bei den jüngsten Landtagswahlen dürfe sich die Union nicht zu einem Hühnerhaufen entwickeln. Im Zusammenhang mit den Wahlergebnissen meldet sich auch Friedrich Merz zu Wort. Er erklärte, dass die Gründe für die Resultate weit über seine Person hinausreichen würden. Berlins CDU-Spitzenkandidat Evers fordert mehr Bürgernähe, während der Hamburger CDU-Chef sogar die Vertrauensfrage für Merz ins Spiel bringt. Grünen-Chefin Brandner äußerte sich zum Thema Enteignungen, die nicht das erste Mittel der Wahl seien. Ein Blick nach Mecklenburg-Vorpommern zeigt, dass nicht nur die geschrumpfte CDU vor einem Rätsel steht. Viele Wähler fühlen sich nicht mehr angesprochen und es wird deutlich, dass Reformchen hier nicht ausreichen werden. Ein weiteres Thema, das die Deutsche Bischofskonferenz beschäftigt. Die Rente mit 75 Jahren für katholische Bischöfe wird zunehmend zur Ausnahme. Viele treten bereits früher zurück, was die Frage aufwirft, ob die Altersgrenze von 75 Jahren noch zeitgemäß ist. Nun zum Sport, zum Fußball. Bundestrainer Jürgen Klopp hat Änderungen an seinen Kadern für die deutsche Nationalmannschaft vorgenommen. Ein Bayern-Star wird später dazu stoßen, während sich insgesamt 44 Spieler auf die kommenden Aufgaben vorbereiten. Eine weitere Meldung aus der Bundesliga: Sandro Wagner startet überraschend leise und demütig in sein Power-Projekt als neuer Trainer von Zweitligist Hannover 96. Er betonte, ein Arbeiter zu sein und Bock zu haben, mit den Jungs loszulegen. Im Bereich der Olympiaträume gibt es Neuigkeiten aus Berlin. Die Siegerin der Wahl zum Abgeordnetenhaus hat den Berliner Olympiaträumen wegen Steuergeldverschwendung eine glasklare Absage erteilt. Und noch ein Blick über den großen Teich. Taylor Swift feierte ihren Ehemann Travis Kelce, als die Kansas City Chiefs trotz großer Aufregung in der Overtime einen knappen Sieg gegen die Colts errangen. Travis Kelce und Patrick Mahomes harmonierten dabei wie gewohnt. Das war der Überblick für den Moment.
0: Das waren die Nachrichten. 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
3: Hallo, willkommen beim Wetter. Ich bin Janine. Heute Nacht wird es größtenteils bedeckt bleiben und die Tiefstwerte sinken auf angenehme 10 Grad. Für den morgigen Dienstag erwartet uns ebenfalls ein bedeckter Himmel. Die Temperaturen bewegen sich dann zwischen milden 9 und 16 Grad und das Regenrisiko liegt bei 0%, sodass Sie Ihren Regenschirm getrost zu Hause lassen können. Auch am Mittwoch bleibt es voraussichtlich bedeckt. Die Temperaturen steigen dann leicht auf bis zu 17 Grad, bei Tiefstwerten von etwa 7 Grad und das Regenrisiko ist mit 8% weiterhin sehr gering. So viel zum Wetter. Es geht nun zurück ins Studio.

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1: Heute ist Dienstag, der 22. September. Am Mikrofon ist Jonas. Das sind unsere Meldungen. Die AfD blickt auf einen Herbst der Rekorde zurück. Nach ihren bemerkenswerten Wahlerfolgen in Magdeburg, Schwerin und Berlin steht die Partei nun vor der Herausforderung, aus diesen Ergebnissen die richtigen Schlüsse für ihre weitere Strategie zu ziehen. In Mecklenburg-Vorpommern gibt es Neuigkeiten aus der CDU. Der dortige Landeschef Michael Peters ist zurückgetreten. Fürs Erste soll Daniel Amthor die Führung übernehmen. Des Weiteren hat das Bundeskabinett einen Gesetzentwurf zum Tankrabatt beschlossen, während Bundeskanzlerin Merkel in Berlin betonte, der Brückenbau müsse Anspruch einer Volkspartei sein. Nach dem historischen Scheitern der CDU bei den Landtagswahlen in Mecklenburg-Vorpommern bleibt Parteichef Friedrich Merz unangefochten. Während der Landesvorsitzende in Schwerin seinen Hut nimmt, hält Merz weiterhin an seinen Ämtern fest, ohne dass es zu einer parteiinternen Herausforderung kommt. Aus Bayern versichert Markus Söder, dass die CSU fest zum Kanzlerkandidaten steht. Er betont, dass Merz nicht an der CSU scheitern soll und die Union sich auch nach dem Totalschaden bei den jüngsten Landtagswahlen nicht zu einem Hühnerhaufen entwickeln dürfe. Kommen wir nun zu den Sportmeldungen, zum Fußball. FIFA-Präsident Gianni Infantino steht nach seinen gescheiterten Investorenplänen für die Weltmeisterschaft unter massivem Druck. Doch der ums Überleben kämpfende FIFA-Boss gibt nicht auf und rollt nun eine Schamoffensive mit der Ankündigung von Reformen aus, um seine Position zu stärken. Ebenfalls im Fußball. Bundestrainer Jürgen Klopp muss einen ersten Ausfall hinnehmen. Offensivmann Brian Gruder, der sich bei RB Leipzig in den Fokus spielte und nach seiner Nominierung Freudentränen vergoss, muss der Nationalmannschaft nun leider verletzungsbedingt absagen. Neue Nachrichten von Hansa Rostock. André Breitenreiter wird offiziell der neue Trainer des Vereins. Er soll die Mannschaft wieder auf Erfolgskurs bringen. Vom Tennis. Alexander Zverev lässt seine jüngsten Grand-Slam-Triumphe nicht kleinreden und betont die immense Bedeutung dieser Erfolge für seine Karriere und sein Selbstvertrauen. Das war der Überblick für den Moment.
0: Das waren die Nachrichten. 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
2: Hallo, willkommen beim Wetter. Ich bin Janine. Am heutigen Dienstag zeigt sich das Wetter meist bewölkt. Die Temperaturen liegen angenehm zwischen 8 und 16 Grad. Eine gute Nachricht für alle Planer: Das Regenrisiko liegt bei 0%, sodass Sie keine Regenschirme benötigen werden. Der morgige Mittwoch wird uns wechselhaftes Wetter bescheren. Die Temperaturen machen einen Sprung und reichen von kühlen 3 Grad am Morgen bis zu milden 18 Grad am Nachmittag. Das Regenrisiko bleibt mit nur 3% weiterhin sehr gering. Zum Donnerstag hin müssen wir dann mit Schauern rechnen. Bei Werten zwischen 9 und 16 Grad steigt die Wahrscheinlichkeit für Niederschläge auf 35%. Es könnte also hier und da nass werden. So viel zum Wetter. Es geht nun zurück ins Studio.

0: 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Sechs Uhr. Es ist 6 Uhr. 6 Uhr.
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2: Heute ist Dienstag, der 22. September. Am Mikrofon ist Jonas. Das sind unsere Meldungen. Die AfD blickt auf einen Herbst der Rekorde zurück. Nach ihren bemerkenswerten Wahlerfolgen in Magdeburg, Schwerin und Berlin steht die Partei nun vor der Herausforderung, aus diesen Ergebnissen die richtigen Schlüsse für ihre weitere Strategie zu ziehen. In Mecklenburg-Vorpommern gibt es Neuigkeiten aus der CDU. Der dortige Landeschef Michael Peters ist zurückgetreten. Fürs Erste soll Daniel Amthor die Führung übernehmen. Des Weiteren hat das Bundeskabinett einen Gesetzentwurf zum Tankrabatt beschlossen, während Bundeskanzlerin Merkel in Berlin betonte, der Brückenbau müsse Anspruch einer Volkspartei sein. Nach dem historischen Scheitern der CDU bei den Landtagswahlen in Mecklenburg-Vorpommern bleibt Parteichef Friedrich Merz unangefochten. Während der Landesvorsitzende in Schwerin seinen Hut nimmt, hält Merz weiterhin an seinen Ämtern fest, ohne dass es zu einer parteiinternen Herausforderung kommt. Aus Bayern versichert Markus Söder, dass die CSU fest zum Kanzlerkandidaten steht. Er betont, dass Merz nicht an der CSU scheitern soll und die Union sich auch nach dem Totalschaden bei den jüngsten Landtagswahlen nicht zu einem Hühnerhaufen entwickeln dürfe. Kommen wir nun zu den Sportmeldungen, zum Fußball. FIFA-Präsident Gianni Infantino steht nach seinen gescheiterten Investorenplänen für die Weltmeisterschaft unter massivem Druck. Doch der ums Überleben kämpfende FIFA-Boss gibt nicht auf und rollt nun eine Schamoffensive mit der Ankündigung von Reformen aus, um seine Position zu stärken. Ebenfalls im Fußball. Bundestrainer Jürgen Klopp muss einen ersten Ausfall hinnehmen. Offensivmann Brian Gruder, der sich bei RB Leipzig in den Fokus spielte und nach seiner Nominierung Freudentränen vergoss, muss der Nationalmannschaft nun leider verletzungsbedingt absagen. Neue Nachrichten von Hansa Rostock. André Breitenreiter wird offiziell der neue Trainer des Vereins. Er soll die Mannschaft wieder auf Erfolgskurs bringen. Vom Tennis. Alexander Zverev lässt seine jüngsten Grand-Slam-Triumphe nicht kleinreden und betont die immense Bedeutung dieser Erfolge für seine Karriere und sein Selbstvertrauen. Das war der Überblick für den Moment.
0: Das waren die Nachrichten. 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
3: Hallo, willkommen beim Wetter. Ich bin Janine. Am heutigen Dienstag zeigt sich das Wetter meist bewölkt. Die Temperaturen liegen angenehm zwischen 8 und 16 Grad. Eine gute Nachricht für alle Planer: Das Regenrisiko liegt bei 0%, sodass Sie keine Regenschirme benötigen werden. Der morgige Mittwoch wird uns wechselhaftes Wetter bescheren. Die Temperaturen machen einen Sprung und reichen von kühlen 3 Grad am Morgen bis zu milden 18 Grad am Nachmittag. Das Regenrisiko bleibt mit nur 3% weiterhin sehr gering. Zum Donnerstag hin müssen wir dann mit Schauern rechnen. Bei Werten zwischen 9 und 16 Grad steigt die Wahrscheinlichkeit für Niederschläge auf 35%. Es könnte also hier und da nass werden. So viel zum Wetter. Es geht nun zurück ins Studio. 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

0: 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Sieben Uhr. Es ist 7 Uhr. 7 Uhr.
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1: Heute ist Dienstag, der 22. September. Am Mikrofon ist Jonas. Das sind unsere Meldungen. Die AfD blickt auf einen Herbst der Rekorde zurück. Nach ihren bemerkenswerten Wahlerfolgen in Magdeburg, Schwerin und Berlin steht die Partei nun vor der Herausforderung, aus diesen Ergebnissen die richtigen Schlüsse für ihre weitere Strategie zu ziehen. In Mecklenburg-Vorpommern gibt es Neuigkeiten aus der CDU. Der dortige Landeschef Michael Peters ist zurückgetreten. Fürs Erste soll Daniel Amthor die Führung übernehmen. Des Weiteren hat das Bundeskabinett einen Gesetzentwurf zum Tankrabatt beschlossen, während Bundeskanzlerin Merkel in Berlin betonte, der Brückenbau müsse Anspruch einer Volkspartei sein. Nach dem historischen Scheitern der CDU bei den Landtagswahlen in Mecklenburg-Vorpommern bleibt Parteichef Friedrich Merz unangefochten. Während der Landesvorsitzende in Schwerin seinen Hut nimmt, hält Merz weiterhin an seinen Ämtern fest, ohne dass es zu einer parteiinternen Herausforderung kommt. Aus Bayern versichert Markus Söder, dass die CSU fest zum Kanzlerkandidaten steht. Er betont, dass Merz nicht an der CSU scheitern soll und die Union sich auch nach dem Totalschaden bei den jüngsten Landtagswahlen nicht zu einem Hühnerhaufen entwickeln dürfe. Kommen wir nun zu den Sportmeldungen, zum Fußball. FIFA-Präsident Gianni Infantino steht nach seinen gescheiterten Investorenplänen für die Weltmeisterschaft unter massivem Druck. Doch der ums Überleben kämpfende FIFA-Boss gibt nicht auf und rollt nun eine Schamoffensive mit der Ankündigung von Reformen aus, um seine Position zu stärken. Ebenfalls im Fußball. Bundestrainer Jürgen Klopp muss einen ersten Ausfall hinnehmen. Offensivmann Brian Gruder, der sich bei RB Leipzig in den Fokus spielte und nach seiner Nominierung Freudentränen vergoss, muss der Nationalmannschaft nun leider verletzungsbedingt absagen. Neue Nachrichten von Hansa Rostock. André Breitenreiter wird offiziell der neue Trainer des Vereins. Er soll die Mannschaft wieder auf Erfolgskurs bringen. Vom Tennis. Alexander Zverev lässt seine jüngsten Grand-Slam-Triumphe nicht kleinreden und betont die immense Bedeutung dieser Erfolge für seine Karriere und sein Selbstvertrauen. Das war der Überblick für den Moment.
0: Das waren die Nachrichten. 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
2: Hallo, willkommen beim Wetter. Ich bin Janine. Am heutigen Dienstag zeigt sich das Wetter meist bewölkt. Die Temperaturen liegen angenehm zwischen 8 und 16 Grad. Eine gute Nachricht für alle Planer, das Regenrisiko liegt bei 0%, sodass Sie keine Regenschirme benötigen werden. Der morgige Mittwoch wird uns wechselhaftes Wetter bescheren. Die Temperaturen machen einen Sprung und reichen von kühlen 3 Grad am Morgen bis zu milden 18 Grad am Nachmittag. Das Regenrisiko bleibt mit nur 3% weiterhin sehr gering. Zum Donnerstag hin müssen wir dann mit Schauern rechnen. Bei Werten zwischen 9 und 16 Grad steigt die Wahrscheinlichkeit für Niederschläge auf 35%. Es könnte also hier und da nass werden. So viel zum Wetter. Es geht nun zurück ins Studio.
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0: 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Es ist 8 Uhr. 8 Uhr.
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3: Heute ist Dienstag, der 22. September. Am Mikrofon ist Jonas. Das sind unsere Meldungen. Die AfD blickt auf einen Herbst der Rekorde zurück. Nach ihren bemerkenswerten Wahlerfolgen in Magdeburg, Schwerin und Berlin steht die Partei nun vor der Herausforderung, aus diesen Ergebnissen die richtigen Schlüsse für ihre weitere Strategie zu ziehen. In Mecklenburg-Vorpommern gibt es Neuigkeiten aus der CDU. Der dortige Landeschef Michael Peters ist zurückgetreten. Fürs Erste soll Daniel Amthor die Führung übernehmen. Des Weiteren hat das Bundeskabinett einen Gesetzentwurf zum Tankrabatt beschlossen, während Bundeskanzlerin Merkel in Berlin betonte, der Brückenbau müsse Anspruch einer Volkspartei sein. Nach dem historischen Scheitern der CDU bei den Landtagswahlen in Mecklenburg-Vorpommern bleibt Parteichef Friedrich Merz unangefochten. Während der Landesvorsitzende in Schwerin seinen Hut nimmt, hält Merz weiterhin an seinen Ämtern fest, ohne dass es zu einer parteiinternen Herausforderung kommt. Aus Bayern versichert Markus Söder, dass die CSU fest zum Kanzlerkandidaten steht. Er betont, dass Merz nicht an der CSU scheitern soll und die Union sich auch nach dem Totalschaden bei den jüngsten Landtagswahlen nicht zu einem Hühnerhaufen entwickeln dürfe. Kommen wir nun zu den Sportmeldungen, zum Fußball. FIFA-Präsident Gianni Infantino steht nach seinen gescheiterten Investorenplänen für die Weltmeisterschaft unter massivem Druck. Doch der ums Überleben kämpfende FIFA-Boss gibt nicht auf und rollt nun eine Schamoffensive mit der Ankündigung von Reformen aus, um seine Position zu stärken. Ebenfalls im Fußball. Bundestrainer Jürgen Klopp muss einen ersten Ausfall hinnehmen. Offensivmann Brian Gruder, der sich bei RB Leipzig in den Fokus spielte und nach seiner Nominierung Freudentränen vergoss, muss der Nationalmannschaft nun leider verletzungsbedingt absagen. Neue Nachrichten von Hansa Rostock. André Breitenreiter wird offiziell der neue Trainer des Vereins. Er soll die Mannschaft wieder auf Erfolgskurs bringen. Vom Tennis. Alexander Zverev lässt seine jüngsten Grand-Slam-Triumphe nicht kleinreden und betont die immense Bedeutung dieser Erfolge für seine Karriere und sein Selbstvertrauen. Das war der Überblick für den Moment.
2: Das waren die Nachrichten. 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
4: Hallo, willkommen beim Wetter. Ich bin Janine. Am heutigen Dienstag zeigt sich das Wetter meist bewölkt. Die Temperaturen liegen angenehm zwischen 8 und 16 Grad. Eine gute Nachricht für alle Planer, das Regenrisiko liegt bei 0%, sodass Sie keine Regenschirme benötigen werden. Der morgige Mittwoch wird uns wechselhaftes Wetter bescheren. Die Temperaturen machen einen Sprung und reichen von kühlen 3 Grad am Morgen bis zu milden 18 Grad am Nachmittag. Das Regenrisiko bleibt mit nur 3% weiterhin sehr gering. Zum Donnerstag hin müssen wir dann mit Schauern rechnen. Bei Werten zwischen 9 und 16 Grad steigt die Wahrscheinlichkeit für Niederschläge auf 35%. Es könnte also hier und da nass werden. So viel zum Wetter. Es geht nun zurück ins Studio.
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0: 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Neun Uhr. Es ist 9 Uhr. 9 Uhr.
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3: Heute ist Dienstag, der 22. September. Am Mikrofon ist Jonas. Das sind unsere Meldungen. Die AfD blickt auf einen Herbst der Rekorde zurück. Nach ihren bemerkenswerten Wahlerfolgen in Magdeburg, Schwerin und Berlin steht die Partei nun vor der Herausforderung, aus diesen Ergebnissen die richtigen Schlüsse für ihre weitere Strategie zu ziehen. In Mecklenburg-Vorpommern gibt es Neuigkeiten aus der CDU. Der dortige Landeschef Michael Peters ist zurückgetreten. Fürs Erste soll Daniel Amthor die Führung übernehmen. Des Weiteren hat das Bundeskabinett einen Gesetzentwurf zum Tankrabatt beschlossen, während Bundeskanzlerin Merkel in Berlin betonte, der Brückenbau müsse Anspruch einer Volkspartei sein. Nach dem historischen Scheitern der CDU bei den Landtagswahlen in Mecklenburg-Vorpommern bleibt Parteichef Friedrich Merz unangefochten. Während der Landesvorsitzende in Schwerin seinen Hut nimmt, hält Merz weiterhin an seinen Ämtern fest, ohne dass es zu einer parteiinternen Herausforderung kommt. Aus Bayern versichert Markus Söder, dass die CSU fest zum Kanzlerkandidaten steht. Er betont, dass Merz nicht an der CSU scheitern soll und die Union sich auch nach dem Totalschaden bei den jüngsten Landtagswahlen nicht zu einem Hühnerhaufen entwickeln dürfe. Kommen wir nun zu den Sportmeldungen, zum Fußball. FIFA-Präsident Gianni Infantino steht nach seinen gescheiterten Investorenplänen für die Weltmeisterschaft unter massivem Druck. Doch der ums Überleben kämpfende FIFA-Boss gibt nicht auf und rollt nun eine Schamoffensive mit der Ankündigung von Reformen aus, um seine Position zu stärken. Ebenfalls im Fußball. Bundestrainer Jürgen Klopp muss einen ersten Ausfall hinnehmen. Offensivmann Brian Gruder, der sich bei RB Leipzig in den Fokus spielte und nach seiner Nominierung Freudentränen vergoss, muss der Nationalmannschaft nun leider verletzungsbedingt absagen. Neue Nachrichten von Hansa Rostock. André Breitenreiter wird offiziell der neue Trainer des Vereins. Er soll die Mannschaft wieder auf Erfolgskurs bringen. Vom Tennis. Alexander Zverev lässt seine jüngsten Grand-Slam-Triumphe nicht kleinreden und betont die immense Bedeutung dieser Erfolge für seine Karriere und sein Selbstvertrauen. Das war der Überblick für den Moment.
2: Das waren die Nachrichten. 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
4: Hallo, willkommen beim Wetter. Ich bin Janine. Am heutigen Dienstag zeigt sich das Wetter meist bewölkt. Die Temperaturen liegen angenehm zwischen 8 und 16 Grad. Eine gute Nachricht für alle Planer, das Regenrisiko liegt bei 0%, sodass Sie keine Regenschirme benötigen werden. Der morgige Mittwoch wird uns wechselhaftes Wetter bescheren. Die Temperaturen machen einen Sprung und reichen von kühlen 3 Grad am Morgen bis zu milden 18 Grad am Nachmittag. Das Regenrisiko bleibt mit nur 3% weiterhin sehr gering. Zum Donnerstag hin müssen wir dann mit Schauern rechnen. Bei Werten zwischen 9 und 16 Grad steigt die Wahrscheinlichkeit für Niederschläge auf 35%. Es könnte also hier und da nass werden. So viel zum Wetter. Es geht nun zurück ins Studio.
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2: Heute ist Dienstag, der 22. September. Am Mikrofon ist Jonas. Das sind unsere Meldungen. Die AfD blickt auf einen Herbst der Rekorde zurück. Nach ihren bemerkenswerten Wahlerfolgen in Magdeburg, Schwerin und Berlin steht die Partei nun vor der Herausforderung, aus diesen Ergebnissen die richtigen Schlüsse für ihre weitere Strategie zu ziehen. In Mecklenburg-Vorpommern gibt es Neuigkeiten aus der CDU. Der dortige Landeschef Michael Peters ist zurückgetreten. Fürs Erste soll Daniel Amthor die Führung übernehmen. Des Weiteren hat das Bundeskabinett einen Gesetzentwurf zum Tankrabatt beschlossen, während Bundeskanzlerin Merkel in Berlin betonte, der Brückenbau müsse Anspruch einer Volkspartei sein. Nach dem historischen Scheitern der CDU bei den Landtagswahlen in Mecklenburg-Vorpommern bleibt Parteichef Friedrich Merz unangefochten. Während der Landesvorsitzende in Schwerin seinen Hut nimmt, hält Merz weiterhin an seinen Ämtern fest, ohne dass es zu einer parteiinternen Herausforderung kommt. Aus Bayern versichert Markus Söder, dass die CSU fest zum Kanzlerkandidaten steht. Er betont, dass Merz nicht an der CSU scheitern soll und die Union sich auch nach dem Totalschaden bei den jüngsten Landtagswahlen nicht zu einem Hühnerhaufen entwickeln dürfe. Kommen wir nun zu den Sportmeldungen, zum Fußball. FIFA-Präsident Gianni Infantino steht nach seinen gescheiterten Investorenplänen für die Weltmeisterschaft unter massivem Druck. Doch der ums Überleben kämpfende FIFA-Boss gibt nicht auf und rollt nun eine Schamoffensive mit der Ankündigung von Reformen aus, um seine Position zu stärken. Ebenfalls im Fußball. Bundestrainer Jürgen Klopp muss einen ersten Ausfall hinnehmen. Offensivmann Brian Gruder, der sich bei RB Leipzig in den Fokus spielte und nach seiner Nominierung Freudentränen vergoss, muss der Nationalmannschaft nun leider verletzungsbedingt absagen. Neue Nachrichten von Hansa Rostock. André Breitenreiter wird offiziell der neue Trainer des Vereins. Er soll die Mannschaft wieder auf Erfolgskurs bringen. Vom Tennis. Alexander Zverev lässt seine jüngsten Grand-Slam-Triumphe nicht kleinreden und betont die immense Bedeutung dieser Erfolge für seine Karriere und sein Selbstvertrauen. Das war der Überblick für den Moment.
1: Das waren die Nachrichten. Und jetzt das Wetter bei uns.
3: Hallo, willkommen beim Wetter. Ich bin Janine. Am heutigen Dienstag zeigt sich das Wetter meist bewölkt. Die Temperaturen liegen angenehm zwischen 8 und 16 Grad. Eine gute Nachricht für alle Planer, das Regenrisiko liegt bei 0%, sodass Sie keine Regenschirme benötigen werden. Der morgige Mittwoch wird uns wechselhaftes Wetter bescheren. Die Temperaturen machen einen Sprung und reichen von kühlen 3 Grad am Morgen bis zu milden 18 Grad am Nachmittag. Das Regenrisiko bleibt mit nur 3% weiterhin sehr gering. Zum Donnerstag hin müssen wir dann mit Schauern rechnen. Bei Werten zwischen 9 und 16 Grad steigt die Wahrscheinlichkeit für Niederschläge auf 35%. Es könnte also hier und da nass werden. So viel zum Wetter. Es geht nun zurück ins Studio.
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0: 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Es ist 11 Uhr. 11 Uhr. 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
1: Heute ist Dienstag, der 22. September. Am Mikrofon ist Jonas. Das sind unsere Meldungen. Die AfD blickt auf einen Herbst der Rekorde zurück. Nach ihren bemerkenswerten Wahlerfolgen in Magdeburg, Schwerin und Berlin steht die Partei nun vor der Herausforderung, aus diesen Ergebnissen die richtigen Schlüsse für ihre weitere Strategie zu ziehen. In Mecklenburg-Vorpommern gibt es Neuigkeiten aus der CDU. Der dortige Landeschef Michael Peters ist zurückgetreten. Fürs Erste soll Daniel Amthor die Führung übernehmen. Des Weiteren hat das Bundeskabinett einen Gesetzentwurf zum Tankrabatt beschlossen, während Bundeskanzlerin Merkel in Berlin betonte, der Brückenbau müsse Anspruch einer Volkspartei sein. Nach dem historischen Scheitern der CDU bei den Landtagswahlen in Mecklenburg-Vorpommern bleibt Parteichef Friedrich Merz unangefochten. Während der Landesvorsitzende in Schwerin seinen Hut nimmt, hält Merz weiterhin an seinen Ämtern fest, ohne dass es zu einer parteiinternen Herausforderung kommt. Aus Bayern versichert Markus Söder, dass die CSU fest zum Kanzlerkandidaten steht. Er betont, dass Merz nicht an der CSU scheitern soll und die Union sich auch nach dem Totalschaden bei den jüngsten Landtagswahlen nicht zu einem Hühnerhaufen entwickeln dürfe. Kommen wir nun zu den Sportmeldungen, zum Fußball. FIFA-Präsident Gianni Infantino steht nach seinen gescheiterten Investorenplänen für die Weltmeisterschaft unter massivem Druck. Doch der ums Überleben kämpfende FIFA-Boss gibt nicht auf und rollt nun eine Schamoffensive mit der Ankündigung von Reformen aus, um seine Position zu stärken. Ebenfalls im Fußball. Bundestrainer Jürgen Klopp muss einen ersten Ausfall hinnehmen. Offensivmann Brian Gruder, der sich bei RB Leipzig in den Fokus spielte und nach seiner Nominierung Freudentränen vergoss, muss der Nationalmannschaft nun leider verletzungsbedingt absagen. Neue Nachrichten von Hansa Rostock. André Breitenreiter wird offiziell der neue Trainer des Vereins. Er soll die Mannschaft wieder auf Erfolgskurs bringen. Vom Tennis. Alexander Zverev lässt seine jüngsten Grand-Slam-Triumphe nicht kleinreden und betont die immense Bedeutung dieser Erfolge für seine Karriere und sein Selbstvertrauen. Das war der Überblick für den Moment.
0: Das waren die Nachrichten. Und jetzt das Wetter bei uns.
2: Hallo, willkommen beim Wetter. Ich bin Janine. Am heutigen Dienstag zeigt sich das Wetter meist bewölkt. Die Temperaturen liegen angenehm zwischen 8 und 16 Grad. Eine gute Nachricht für alle Planer: Das Regenrisiko liegt bei 0%, sodass Sie keine Regenschirme benötigen werden. Der morgige Mittwoch wird uns wechselhaftes Wetter bescheren. Die Temperaturen machen einen Sprung und reichen von kühlen 3 Grad am Morgen bis zu milden 18 Grad am Nachmittag. Das Regenrisiko bleibt mit nur 3% weiterhin sehr gering. Zum Donnerstag hin müssen wir dann mit Schauern rechnen. Bei Werten zwischen 9 und 16 Grad steigt die Wahrscheinlichkeit für Niederschläge auf 35%. Es könnte also hier und da nass werden. So viel zum Wetter. Es geht nun zurück ins Studio.
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2: Heute ist Dienstag, der 22. September. Am Mikrofon ist Jonas. Das sind unsere Meldungen. Wir beginnen mit den politischen Entwicklungen. Die AfD hat interne Pläne für den Fall einer CDU-Minderheitsregierung skizziert. Demnach sieht die Partei drei Optionen vor. Sollte die Union die SPD aus der Regierung entlassen? Ein Szenario, das die politische Landschaft erheblich verändern könnte. In Mecklenburg-Vorpommern tritt CDU-Chef Eckhard Peters überraschend zurück. Philipp Amthor soll die Führung vorerst übernehmen. Parallel dazu hat das Kabinett einen Gesetzentwurf zum Tankrabatt beschlossen und Altkanzlerin Angela Merkel betonte in einer Rede die Bedeutung des Brückenbaus als Anspruch einer Volkspartei. Die jüngsten Verluste der CDU in Deutschland werden in Frankreich mit Sorge beobachtet. Für die Republikaner ist dies ein Déjà-vu. Erstarkte Ränder und Verluste für Regierungsparteien lassen die französische Opposition auf die eigene Parteigeschichte blicken und warnen. Erschütternde Worte aus Berlin. Nach dem Wahlsieg der Linken in der Hauptstadt äußert Israels Botschafter Ron Prosor seine tiefe Besorgnis. Er warnt vor einer unmittelbaren Existenzgefahr für die jüdische Gemeinschaft und fordert einen umfassenden Plan gegen Antisemitismus. Kommen wir nun zu den Sportmeldungen des Tages. Zum Judo gab es einen schockierenden Eklat in der Bundesliga. Akaki Japaritze, ein georgischer Kämpfer, wurde nach einem brutalen Angriff auf seinen Kontrahenten Timo Cavelius, den er krankenhausreif prügelte, lebenslang für die Bundesliga gesperrt. Eine harte, aber notwendige Konsequenz für diesen erschütternden Ausraster. Zum Fußball. Im Machtkampf um den Weltfußballverband reagiert die Organisation Fair Square äußerst skeptisch auf ein überraschendes Angebot von FIFA-Präsident Gianni Infantino. Während Infantino auf seine Kritiker zugeht, glauben Beobachter wie McGeehan seinen Worten kein Wort und vermuten einen taktischen Schachzug. In der Formel 1 gibt es neue Regeln für die kommende Saison. Die FIA gewährt den Teams mehr Flexibilität, um die Rennen wieder spannender und kraftvoller zu gestalten. Das bedeutet zwar mehr Power, aber auch potenziell weniger Runden, um die reine Rennaction für die Zuschauer zu maximieren. Und noch eine Erfolgsmeldung vom Schach. Bei der Olympiade in Samarkand hat die deutsche Nationalmannschaft ein dickes Ausrufezeichen gesetzt und Topfavorit USA besiegt. Besonders hervorzuheben ist der Sieg von Frederik Swane gegen den einst polarisierenden Hans Niemann, der sich einen hanebüchenen Blackout leistete. Das war der Überblick für den Moment.
1: Das waren die Nachrichten. Und jetzt das Wetter bei uns.
3: Hallo. Willkommen beim Wetter. Ich bin Janine. Werfen wir einen Blick auf die kommenden Tage. Heute, am Dienstag, erwartet uns ein überwiegend bewölkter Himmel. Die Temperaturen bewegen sich zwischen angenehmen 8 und 16 Grad und das Regenrisiko liegt erfreulicherweise bei 0%. Ideale Bedingungen für einen Spaziergang. Der Mittwoch gestaltet sich etwas wechselhafter, mit Temperaturen, die morgens bei frischen 3 Grad starten und tagsüber bis auf milde 18 Grad ansteigen können. Das Regenrisiko bleibt mit nur 5% weiterhin sehr gering. Zum Ende der Woche hin müssen wir uns am Donnerstag dann auf eine Veränderung einstellen. Es sind Schauer zu erwarten und die Temperaturen pendeln sich zwischen 11 und 13 Grad ein. Mit einem Regenrisiko von 45% sollten Sie Ihren Regenschirm nicht vergessen. So viel zum Wetter. Es geht nun zurück ins Studio.
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1: Heute ist Dienstag, der 22. September. Am Mikrofon ist Jonas. Das sind unsere Meldungen. Wir beginnen mit den politischen Entwicklungen. Die AfD hat interne Pläne für den Fall einer CDU-Minderheitsregierung skizziert. Demnach sieht die Partei drei Optionen vor, sollte die Union die SPD aus der Regierung entlassen. Ein Szenario, das die politische Landschaft erheblich verändern könnte. In Mecklenburg-Vorpommern tritt CDU-Chef Eckhard Peters überraschend zurück. Philipp Amthor soll die Führung vorerst übernehmen. Parallel dazu hat das Kabinett einen Gesetzentwurf zum Tankrabatt beschlossen und Altkanzlerin Angela Merkel betonte in einer Rede die Bedeutung des Brückenbaus als Anspruch einer Volkspartei. Die jüngsten Verluste der CDU in Deutschland werden in Frankreich mit Sorge beobachtet. Für die Republikaner ist dies ein Déjà-vu. Erstarkte Ränder und Verluste für Regierungsparteien lassen die französische Opposition auf die eigene Parteigeschichte blicken und warnen. Erschütternde Worte aus Berlin. Nach dem Wahlsieg der Linken in der Hauptstadt äußert Israels Botschafter Ron Prosor seine tiefe Besorgnis. Er warnt vor einer unmittelbaren Existenzgefahr für die jüdische Gemeinschaft und fordert einen umfassenden Plan gegen Antisemitismus. Kommen wir nun zu den Sportmeldungen des Tages. Zum Judo gab es einen schockierenden Eklat in der Bundesliga. Akaki Japaritze, ein georgischer Kämpfer, wurde nach einem brutalen Angriff auf seinen Kontrahenten Timo Cavelius, den er krankenhausreif prügelte, lebenslang für die Bundesliga gesperrt. Eine harte, aber notwendige Konsequenz für diesen erschütternden Ausraster. Zum Fußball. Im Machtkampf um den Weltfußballverband reagiert die Organisation Fairsquare äußerst skeptisch auf ein überraschendes Angebot von FIFA-Präsident Gianni Infantino. Während Infantino auf seine Kritiker zugeht, glauben Beobachter wie McGeehan seinen Worten kein Wort und vermuten einen taktischen Schachzug. In der Formel 1 gibt es neue Regeln für die kommende Saison. Die FIA gewährt den Teams mehr Flexibilität, um die Rennen wieder spannender und kraftvoller zu gestalten. Das bedeutet zwar mehr Power, aber auch potenziell weniger Runden, um die reine Rennaction für die Zuschauer zu maximieren. Und noch eine Erfolgsmeldung vom Schach. Bei der Olympiade in Samarkand hat die deutsche Nationalmannschaft ein dickes Ausrufezeichen gesetzt und Topfavorit USA besiegt. Besonders hervorzuheben ist der Sieg von Frederik Swane gegen den einst polarisierenden Hans Niemann, der sich einen hanebüchenen Blackout leistete. Das war der Überblick für den Moment.
0: Das waren die Nachrichten. Und jetzt das Wetter bei uns.
2: Hallo. Willkommen beim Wetter. Ich bin Janine. Werfen wir einen Blick auf die kommenden Tage. Heute, am Dienstag, erwartet uns ein überwiegend bewölkter Himmel. Die Temperaturen bewegen sich zwischen angenehmen 8 und 16 Grad und das Regenrisiko liegt erfreulicherweise bei 0%. Ideale Bedingungen für einen Spaziergang. Der Mittwoch gestaltet sich etwas wechselhafter, mit Temperaturen, die morgens bei frischen 3 Grad starten und tagsüber bis auf milde 18 Grad ansteigen können. Das Regenrisiko bleibt mit nur 5% weiterhin sehr gering. Zum Ende der Woche hin müssen wir uns am Donnerstag dann auf eine Veränderung einstellen. Es sind Schauer zu erwarten und die Temperaturen pendeln sich zwischen 11 und 13 Grad ein. Mit einem Regenrisiko von 45% sollten Sie Ihren Regenschirm nicht vergessen. So viel zum Wetter. Es geht nun zurück ins Studio.
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1: Heute ist Dienstag, der 22. September. Am Mikrofon ist Jonas. Das sind unsere Meldungen. Wir beginnen mit den politischen Entwicklungen. Die AfD hat interne Pläne für den Fall einer CDU-Minderheitsregierung.

0: Regierung skizziert. Demnach sieht die Partei drei Optionen vor, sollte die Union die SPD aus der Regierung entlassen. Ein Szenario, das die politische Landschaft erheblich verändern könnte. In Mecklenburg-Vorpommern tritt CDU-Chef Eckhard Peters überraschend zurück. Philipp Amthor soll die Führung vorerst übernehmen. Parallel dazu hat das Kabinett einen Gesetzentwurf zum Tankrabatt beschlossen und Altkanzlerin Angela Merkel betonte in einer Rede die Bedeutung des Brückenbaus als Anspruch einer Volkspartei. Die jüngsten Verluste der CDU in Deutschland werden in Frankreich mit Sorge beobachtet. Für die Republikaner ist dies ein Déjà-vu. Erstarkte Ränder und Verluste für Regierungsparteien lassen die französische Opposition auf die eigene Parteigeschichte blicken und warnen. Erschütternde Worte aus Berlin. Nach dem Wahlsieg der Linken in der Hauptstadt äußert Israels Botschafter Ron Prosor seine tiefe Besorgnis. Er warnt vor einer unmittelbaren Existenzgefahr für die jüdische Gemeinschaft und fordert einen umfassenden Plan gegen Antisemitismus. Kommen wir nun zu den Sportmeldungen des Tages. Zum Judo gab es einen schockierenden Eklat in der Bundesliga. Akaki Japaridze, ein georgischer Kämpfer, wurde nach einem brutalen Angriff auf seinen Kontrahenten Timo Cavelius, den er krankenhausreif prügelte, lebenslang für die Bundesliga gesperrt. Eine harte, aber notwendige Konsequenz für diesen erschütternden Ausraster. Zum Fußball. Im Machtkampf um den Weltfußballverband reagiert die Organisation Fair Square äußerst skeptisch auf ein überraschendes Angebot von FIFA-Präsident Gianni Infantino. Während Infantino auf seine Kritiker zugeht, glauben Beobachter wie McGeehan seinen Worten kein Wort und vermuten einen taktischen Schachzug. In der Formel 1 gibt es neue Regeln für die kommende Saison. Die FIA gewährt den Teams mehr Flexibilität, um die Rennen wieder spannender und kraftvoller zu gestalten. Das bedeutet zwar mehr Power, aber auch potenziell weniger Runden, um die reine Rennaction für die Zuschauer zu maximieren. Und noch eine Erfolgsmeldung vom Schach. Bei der Olympiade in Samarkand hat die deutsche Nationalmannschaft ein dickes Ausrufezeichen gesetzt und Topfavorit USA besiegt. Besonders hervorzuheben ist der Sieg von Frederik Swane gegen den einst polarisierenden Hans Niemann, der sich einen hanebüchenen Blackout leistete. Das war der Überblick für den Moment.
1: Das waren die Nachrichten. Und jetzt das Wetter bei uns.
2: Hallo. Willkommen beim Wetter. Ich bin Janine. Werfen wir einen Blick auf die kommenden Tage. Heute, am Dienstag, erwartet uns ein überwiegend bewölkter Himmel. Die Temperaturen bewegen sich zwischen angenehmen 8 und 16 Grad und das Regenrisiko liegt erfreulicherweise bei 0%. Ideale Bedingungen für einen Spaziergang. Der Mittwoch gestaltet sich etwas wechselhafter, mit Temperaturen, die morgens bei frischen 3 Grad starten und tagsüber bis auf milde 18 Grad ansteigen können. Das Regenrisiko bleibt mit nur 5% weiterhin sehr gering. Zum Ende der Woche hin müssen wir uns am Donnerstag dann auf eine Veränderung einstellen. Es sind Schauer zu erwarten und die Temperaturen pendeln sich zwischen 11 und 13 Grad ein. Mit einem Regenrisiko von 45% sollten Sie Ihren Regenschirm nicht vergessen. So viel zum Wetter. Es geht nun zurück ins Studio.
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3: Heute ist Dienstag, der 22. September. Am Mikrofon ist Jonas. Das sind unsere Meldungen. Wir beginnen mit den politischen Entwicklungen. Die AfD hat interne Pläne für den Fall einer CDU-Minderheitsregierung skizziert. Demnach sieht die Partei drei Optionen vor, sollte die Union die SPD aus der Regierung entlassen. Ein Szenario, das die politische Landschaft erheblich verändern könnte. In Mecklenburg-Vorpommern tritt CDU-Chef Eckhard Peters überraschend zurück. Philipp Amthor soll die Führung vorerst übernehmen. Parallel dazu hat das Kabinett einen Gesetzentwurf zum Tankrabatt beschlossen und Altkanzlerin Angela Merkel betonte in einer Rede die Bedeutung des Brückenbaus als Anspruch einer Volkspartei. Die jüngsten Verluste der CDU in Deutschland werden in Frankreich mit Sorge beobachtet. Für die Republikaner ist dies ein Déjà-vu.

0: Erstarkte Ränder und Verluste für Regierungsparteien lassen die französische Opposition auf die eigene Parteigeschichte blicken und warnen. Erschütternde Worte aus Berlin. Nach dem Wahlsieg der Linken in der Hauptstadt äußert Israels Botschafter Ron Prosor seine tiefe Besorgnis. Er warnt vor einer unmittelbaren Existenzgefahr für die jüdische Gemeinschaft und fordert einen umfassenden Plan gegen Antisemitismus. Kommen wir nun zu den Sportmeldungen des Tages. Zum Judo gab es einen schockierenden Eklat in der Bundesliga. Akaki Japaridze, ein georgischer Kämpfer, wurde nach einem brutalen Angriff auf seinen Kontrahenten Timo Cavelius, den er krankenhausreif prügelte, lebenslang für die Bundesliga gesperrt. Eine harte, aber notwendige Konsequenz für diesen erschütternden Ausraster. Zum Fußball. Im Machtkampf um den Weltfußballverband reagiert die Organisation Fairsquare äußerst skeptisch auf ein überraschendes Angebot von FIFA-Präsident Gianni Infantino. Während Infantino auf seine Kritiker zugeht, glauben Beobachter wie McGeehan seinen Worten kein Wort und vermuten einen taktischen Schachzug. In der Formel 1 gibt es neue Regeln für die kommende Saison. Die FIA gewährt den Teams mehr Flexibilität, um die Rennen wieder spannender und kraftvoller zu gestalten. Das bedeutet zwar mehr Power, aber auch potenziell weniger Runden, um die reine Rennaction für die Zuschauer zu maximieren. Und noch eine Erfolgsmeldung vom Schach. Bei der Olympiade in Samarkand hat die deutsche Nationalmannschaft ein dickes Ausrufezeichen gesetzt und Topfavorit USA besiegt. Besonders hervorzuheben ist der Sieg von Frederik Swane gegen den einst polarisierenden Hans Niemann, der sich einen hanebüchenen Blackout leistete. Das war der Überblick für den Moment.
1: Das waren die Nachrichten. Und jetzt das Wetter bei uns.
2: Hallo, willkommen beim Wetter. Ich bin Janine. Werfen wir einen Blick auf die kommenden Tage. Heute, am Dienstag, erwartet uns ein überwiegend bewölkter Himmel. Die Temperaturen bewegen sich zwischen angenehmen 8 und 16 Grad und das Regenrisiko liegt erfreulicherweise bei 0%. Ideale Bedingungen für einen Spaziergang. Der Mittwoch gestaltet sich etwas wechselhafter, mit Temperaturen, die morgens bei frischen 3 Grad starten und tagsüber bis auf milde 18 Grad ansteigen können. Das Regenrisiko bleibt mit nur 5% weiterhin sehr gering. Zum Ende der Woche hin müssen wir uns am Donnerstag dann auf eine Veränderung einstellen. Es sind Schauer zu erwarten und die Temperaturen pendeln sich zwischen 11 und 13 Grad ein. Mit einem Regenrisiko von 45% sollten Sie Ihren Regenschirm nicht vergessen. So viel zum Wetter. Es geht nun zurück ins Studio.
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1: Heute ist Dienstag, der 22. September. Am Mikrofon ist Jonas. Das sind unsere Meldungen. Wir beginnen mit den politischen Entwicklungen. Die AfD hat interne Pläne für den Fall einer CDU-Minderheitsregierung skizziert. Demnach sieht die Partei drei Optionen vor, sollte die Union die SPD aus der Regierung entlassen. Ein Szenario, das die politische Landschaft erheblich verändern könnte. In Mecklenburg-Vorpommern tritt CDU-Chef Eckhard Peters überraschend zurück. Philipp Amthor soll die Führung vorerst übernehmen. Parallel dazu hat das Kabinett einen Gesetzentwurf zum Tankrabatt beschlossen und Altkanzlerin Angela Merkel betonte in einer Rede die Bedeutung des Brückenbaus als Anspruch einer Volkspartei. Die jüngsten Verluste der CDU in Deutschland werden in Frankreich mit Sorge beobachtet. Für die Republikaner ist dies ein Déjà-vu. Erstarkte Ränder und Verluste für Regierungsparteien lassen die französische Opposition auf die eigene Parteigeschichte blicken und warnen. Erschütternde Worte aus Berlin. Nach dem Wahlsieg der Linken in der Hauptstadt äußert Israels Botschafter Ron Prosor seine tiefe Besorgnis. Er warnt vor einer unmittelbaren Existenzgefahr für die jüdische Gemeinschaft und fordert einen umfassenden Plan gegen Antisemitismus. Kommen wir nun zu den Sportmeldungen des Tages. Zum Judo gab es einen schockierenden Eklat in der Bundesliga. Akaki Japaridze, ein georgischer Kämpfer, wurde nach einem brutalen

0: Ein Angriff auf seinen Kontrahenten Timo Cavelius, den er krankenhausreif prügelte, lebenslang für die Bundesliga gesperrt. Eine harte, aber notwendige Konsequenz für diesen erschütternden Ausraster. Zum Fußball. Im Machtkampf um den Weltfußballverband reagiert die Organisation Fair Square äußerst skeptisch auf ein überraschendes Angebot von FIFA-Präsident Gianni Infantino. Während Infantino auf seine Kritiker zugeht, glauben Beobachter wie McGeehan seinen Worten kein Wort und vermuten einen taktischen Schachzug. In der Formel 1 gibt es neue Regeln für die kommende Saison. Die FIA gewährt den Teams mehr Flexibilität, um die Rennen wieder spannender und kraftvoller zu gestalten. Das bedeutet zwar mehr Power, aber auch potenziell weniger Runden, um die reine Rennaction für die Zuschauer zu maximieren. Und noch eine Erfolgsmeldung vom Schach. Bei der Olympiade in Samarkand hat die deutsche Nationalmannschaft ein dickes Ausrufezeichen gesetzt und Topfavorit USA besiegt. Besonders hervorzuheben ist der Sieg von Frederik Swane gegen den einst polarisierenden Hans Niemann, der sich einen hanebüchenen Blackout leistete. Das war der Überblick für den Moment.
1: Das waren die Nachrichten. Und jetzt das Wetter bei uns.
2: Hallo, willkommen beim Wetter. Ich bin Janine. Werfen wir einen Blick auf die kommenden Tage. Heute, am Dienstag, erwartet uns ein überwiegend bewölkter Himmel. Die Temperaturen bewegen sich zwischen angenehmen 8 und 16 Grad und das Regenrisiko liegt erfreulicherweise bei 0%. Ideale Bedingungen für einen Spaziergang. Der Mittwoch gestaltet sich etwas wechselhafter, mit Temperaturen, die morgens bei frischen 3 Grad starten und tagsüber bis auf milde 18 Grad ansteigen können. Das Regenrisiko bleibt mit nur 5% weiterhin sehr gering. Zum Ende der Woche hin müssen wir uns am Donnerstag dann auf eine Veränderung einstellen. Es sind Schauer zu erwarten und die Temperaturen pendeln sich zwischen 11 und 13 Grad ein. Mit einem Regenrisiko von 45% sollten Sie Ihren Regenschirm nicht vergessen. So viel zum Wetter. Es geht nun zurück ins Studio.
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3: 17 Uhr.
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4: Heute ist Dienstag, der 22. September. Am Mikrofon ist Jonas. Das sind unsere Meldungen. Wir beginnen mit den politischen Entwicklungen. Die AfD hat interne Pläne für den Fall einer CDU-Minderheitsregierung skizziert. Demnach sieht die Partei drei Optionen vor, sollte die Union die SPD aus der Regierung entlassen. Ein Szenario, das die politische Landschaft erheblich verändern könnte. In Mecklenburg-Vorpommern tritt CDU-Chef Eckhard Peters überraschend zurück. Philipp Amthor soll die Führung vorerst übernehmen. Parallel dazu hat das Kabinett einen Gesetzentwurf zum Tankrabatt beschlossen und Altkanzlerin Angela Merkel betonte in einer Rede die Bedeutung des Brückenbaus als Anspruch einer Volkspartei. Die jüngsten Verluste der CDU in Deutschland werden in Frankreich mit Sorge beobachtet. Für die Republikaner ist dies ein Déjà-vu. Erstarkte Ränder und Verluste für Regierungsparteien lassen die französische Opposition auf die eigene Parteigeschichte blicken und warnen. Erschütternde Worte aus Berlin. Nach dem Wahlsieg der Linken in der Hauptstadt äußert Israels Botschafter Ron Prosor seine tiefe Besorgnis. Er warnt vor einer unmittelbaren Existenzgefahr für die jüdische Gemeinschaft und fordert einen umfassenden Plan gegen Antisemitismus. Kommen wir nun zu den Sportmeldungen des Tages. Zum Judo gab es einen schockierenden Eklat in der Bundesliga. Akaki Japaritze, ein georgischer Kämpfer, wurde nach einem brutalen Angriff auf seinen Kontrahenten Timo Cavelius, den er krankenhausreif prügelte, lebenslang für die Bundesliga gesperrt. Eine harte, aber notwendige Konsequenz für diesen erschütternden Ausraster. Zum Fußball. Im Machtkampf um den Weltfußballverband reagiert die Organisation Fair Square äußerst skeptisch auf ein überraschendes Angebot von FIFA-Präsident Gianni Infantino. Während Infantino auf seine Kritiker zugeht, glauben Beobachter wie McGeehan seinen Worten kein Wort und vermuten einen taktischen Schachzug. In der Formel 1 gibt es neue Regeln für die kommende Saison. Die FIA gewährt den Teams mehr

0: Flexibilität, um die Rennen wieder spannender und kraftvoller zu gestalten. Das bedeutet zwar mehr Power, aber auch potenziell weniger Runden, um die reine Rennaction für die Zuschauer zu maximieren. Und noch eine Erfolgsmeldung vom Schach. Bei der Olympiade in Samarkand hat die deutsche Nationalmannschaft ein dickes Ausrufezeichen gesetzt und Topfavorit USA besiegt. Besonders hervorzuheben ist der Sieg von Frederik Swane gegen den einst polarisierenden Hans Niemann, der sich einen hanebüchenen Blackout leistete. Das war der Überblick für den Moment.
1: Das waren die Nachrichten. Und jetzt das Wetter bei uns.
2: Hallo, willkommen beim Wetter. Ich bin Janine. Werfen wir einen Blick auf die kommenden Tage. Heute, am Dienstag, erwartet uns ein überwiegend bewölkter Himmel. Die Temperaturen bewegen sich zwischen angenehmen 8 und 16 Grad und das Regenrisiko liegt erfreulicherweise bei 0%. Ideale Bedingungen für einen Spaziergang. Der Mittwoch gestaltet sich etwas wechselhafter, mit Temperaturen, die morgens bei frischen 3 Grad starten und tagsüber bis auf milde 18 Grad ansteigen können. Das Regenrisiko bleibt mit nur 5% weiterhin sehr gering. Zum Ende der Woche hin müssen wir uns am Donnerstag dann auf eine Veränderung einstellen. Es sind Schauer zu erwarten und die Temperaturen pendeln sich zwischen 11 und 13 Grad ein. Mit einem Regenrisiko von 45% sollten Sie Ihren Regenschirm nicht vergessen. So viel zum Wetter. Es geht nun zurück ins Studio.
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3: Hallo. Am Mikrofon ist Jonas mit den aktuellen Nachrichten. Hier sind die Meldungen im Überblick. Die CSU hat bei ihrer Klausur klare Kante gezeigt. Parteichef Markus Söder präsentierte eine Fastlane für Familien und sprach von einer neuen Nähe zum Volk, um sowohl der AfD als auch den Linken Paroli zu bieten. Dabei sparte er auch nicht mit Kritik in Richtung der Bundeshauptstadt Berlin. Innerparteiliche Diskussionen prägen aktuell die SPD. Der Juso-Chef Philipp Thürmer hat sich kritisch zur Parteispitze geäußert und schloss Manuela Schwesig als potenzielle neue Parteichefin nicht aus. Indes will die SPD in Schwerin keinen AfD-Landtagsvizepräsidenten mittragen. Auch bei den Linken gibt es Turbulenzen. Politiker Kuczak lässt seine Parlamentsfunktion wegen Clan-Kontakten ruhen, während im Falle der SPD Saleh nicht mehr für den Fraktionsvorsitz kandidiert. Ein Militärflugzeug ist an der US-Airbase Spangdahlem in der Eifel abgestürzt. Bei dem Vorfall wurde ein Mensch verletzt. Die genaue Ursache des Unglücks ist derzeit noch unklar und wird ermittelt. Die Reformpolitik der Bundesregierung steht weiter unter Druck. Es droht das Scheitern der Rentenreform. Und zusätzlich hat CDU-Chef Friedrich Merz mit seinen jüngsten Äußerungen ein weiteres politisches Feuer entfacht, das die Debattenlandschaft zusätzlich erhitzt. Kommen wir nun zum Sport, zum Fußball. Jürgen Klopp, der bekannte Trainer, steht gleich mehrfach im Fokus. Offenbar war Superstar Kylian Mbappé vor einiger Zeit sehr nah dran, zum FC Liverpool unter Klopp zu wechseln. Mbappé selbst lobt Klopp in höchsten Tönen und verrät, dass die Verhandlungen sogar über den Wolken in einem Privatjet stattfanden. Seine Mutter sei dabei ganz vernarrt in Klopp gewesen. Als Bundestrainer macht Klopp ebenfalls von sich reden. Nicolò Tresoldi, ein umworbenes Sturmtalent, muss sich zwischen Deutschland und Italien entscheiden, da beide Nationaltrainer um ihn werben. Die Entscheidung lässt Tresoldi noch offen. Die DFB-Neulinge sind derweil begeistert von ihrem neuen Bundestrainer. Ein DFB-Star sagte sogar, er würde für Jürgen Klopp durchs Feuer gehen. Ein anderes Bild zeichnet sich um José Mourinho. Nach seinem jüngsten Wutauftritt erntet der Real Madrid-Trainer Spott und Häme. Spaniens Ligaboss La Liga legte sich mit Mourinho an und tat dessen Schiri-Schelte als Alibi, um Mängel zu vertuschen, ab. Mit dem Hinweis, Mourinho lebe in einer anderen Galaxie. Das war der Überblick für den Moment.
1: Das waren die Nachrichten. Und jetzt das Wetter bei uns.
4: Hallo, willkommen beim Wetter. Ich bin Janine. Nach einer weitestgehend bewölkten Nacht

0: in der die Temperaturen auf Tiefstwerte von rund 8 Grad sanken, erwartet uns am Mittwoch ein wechselhafter Tag. Die Temperaturen werden dabei zwischen kühlen 3 und milden 19 Grad liegen. Wobei das Regenrisiko mit 13% recht gering ist. Am Donnerstag müssen wir uns dann auf Schauer einstellen. Die Temperaturen fallen etwas und bewegen sich voraussichtlich zwischen 11 und 14 Grad, bei einem deutlich erhöhten Regenrisiko von 38%. So viel zum Wetter. Es geht nun zurück ins Studio.
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4: Hallo. Am Mikrofon ist Jonas mit den aktuellen Nachrichten. Hier sind die Meldungen im Überblick. Die CSU hat bei ihrer Klausur klare Kante gezeigt. Parteichef Markus Söder präsentierte eine Fastlane für Familien und sprach von einer neuen Nähe zum Volk, um sowohl der AfD als auch den Linken Paroli zu bieten. Dabei sparte er auch nicht mit Kritik in Richtung der Bundeshauptstadt Berlin. Innerparteiliche Diskussionen prägen aktuell die SPD. Der Juso-Chef Philipp Thürmer hat sich kritisch zur Parteispitze geäußert und schloss Manuela Schwesig als potenzielle neue Parteichefin nicht aus. Indes will die SPD in Schwerin keinen AfD-Landtagsvizepräsidenten mittragen. Auch bei den Linken gibt es Turbulenzen. Politiker Kocak lässt seine Parlamentsfunktion wegen Clan-Kontakten ruhen, während im Falle der SPD Saleh nicht mehr für den Fraktionsvorsitz kandidiert. Ein Militärflugzeug ist an der US-Airbase Spang-Dahlem in der Eifel abgestürzt. Bei dem Vorfall wurde ein Mensch verletzt. Die genaue Ursache des Unglücks ist derzeit noch unklar und wird ermittelt. Die Reformpolitik der Bundesregierung steht weiter unter Druck. Es droht das Scheitern der Rentenreform. Und zusätzlich hat CDU-Chef Friedrich Merz mit seinen jüngsten Äußerungen ein weiteres politisches Feuer entfacht, das die Debattenlandschaft zusätzlich erhitzt. Kommen wir nun zum Sport, zum Fußball. Jürgen Klopp, der bekannte Trainer, steht gleich mehrfach im Fokus. Offenbar war Superstar Kylian Mbappé vor einiger Zeit sehr nah dran, zum FC Liverpool unter Klopp zu wechseln. Mbappé selbst lobt Klopp in höchsten Tönen und verrät, dass die Verhandlungen sogar über den Wolken in einem Privatjet stattfanden. Seine Mutter sei dabei ganz vernarrt in Klopp gewesen. Als Bundestrainer macht Klopp ebenfalls von sich reden. Nicolò Tresoldi, ein umworbenes Sturmtalent, muss sich zwischen Deutschland und Italien entscheiden, da beide Nationaltrainer um ihn werben. Die Entscheidung lässt Tresoldi noch offen. Die DFB-Neulinge sind derweil begeistert von ihrem neuen Bundestrainer. Ein DFB-Star sagte sogar, er würde für Jürgen Klopp durchs Feuer gehen. Ein anderes Bild zeichnet sich um José Mourinho. Nach seinem jüngsten Wutauftritt erntet der Real Madrid-Trainer Spott und Häme. Spaniens Ligaboss La Liga legte sich mit Mourinho an und tat dessen Schiri-Schelte als Alibi, um Mängel zu vertuschen, ab. Mit dem Hinweis, Mourinho lebe in einer anderen Galaxie. Das war der Überblick für den Moment.
2: Das waren die Nachrichten. Und jetzt das Wetter bei uns.
5: Hallo, willkommen beim Wetter. Ich bin Janine. Nach einer weitestgehend bewölkten Nacht, in der die Temperaturen auf Tiefstwerte von rund 8 Grad sanken, erwartet uns am Mittwoch ein wechselhafter Tag. Die Temperaturen werden dabei zwischen kühlen 3 und milden 19 Grad liegen, wobei das Regenrisiko mit 13% recht gering ist. Am Donnerstag müssen wir uns dann auf Schauer einstellen. Die Temperaturen fallen etwas und bewegen sich voraussichtlich zwischen 11 und 14 Grad, bei einem deutlich erhöhten Regenrisiko von 38%. So viel zum Wetter. Es geht nun zurück ins Studio.
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3: Hallo. Am Mikrofon ist Jonas mit den aktuellen Nachrichten. Hier sind die Meldungen im Überblick. Die CSU hat bei ihrer Klausur klare Kante gezeigt. Parteichef Markus Söder präsentierte eine Fastlane für Familien und sprach von einer neuen Nähe zum Volk, um sowohl der AfD als auch den Linken Paroli zu bieten. Dabei sparte er auch nicht mit Kritik in Richtung der Bundeshauptstadt Berlin. Innerparteiliche Diskussionen prägen aktuell die SPD. Der Juso-Chef Philipp Thürmer hat sich kritisch zur Parteispitze geäußert und schloss Manuela Schwesig als potenzielle neue Parteichefin nicht aus. Indes will die SPD in Schwerin keinen AfD-Landtagsvizepräsidenten mittragen. Auch bei den Linken gibt es Turbulenzen. Politiker Kurczak lässt seine Parlamentsfunktion wegen Clan-Kontakten ruhen, während im Falle der SPD Saleh nicht mehr für den Fraktionsvorsitz kandidiert. Ein Militärflugzeug ist an der US Airbase Spang Dahlem in der Eifel abgestürzt. Bei dem Vorfall wurde ein Mensch verletzt. Die genaue Ursache des Unglücks ist derzeit noch unklar und wird ermittelt. Die Reformpolitik der Bundesregierung steht weiter unter Druck. Es droht das Scheitern der Rentenreform. Und zusätzlich hat CDU-Chef Friedrich Merz mit seinen jüngsten Äußerungen ein weiteres politisches Feuer entfacht, das die Debattenlandschaft zusätzlich erhitzt. Kommen wir nun zum Sport, zum Fußball. Jürgen Klopp, der bekannte Trainer, steht gleich mehrfach im Fokus. Offenbar war Superstar Kylian Mbappé vor einiger Zeit sehr nah dran, zum FC Liverpool unter Klopp zu wechseln. Mbappé selbst lobt Klopp in höchsten Tönen und verrät, dass die Verhandlungen sogar über den Wolken in einem Privatjet stattfanden. Seine Mutter sei dabei ganz vernarrt in Klopp gewesen. Als Bundestrainer macht Klopp ebenfalls von sich reden. Nicolò Tresoldi, ein umworbenes Sturmtalent, muss sich zwischen Deutschland und Italien entscheiden, da beide Nationaltrainer um ihn werben. Die Entscheidung lässt Tresoldi noch offen. Die DFB-Neulinge sind derweil begeistert von ihrem neuen Bundestrainer. Ein DFB-Star sagte sogar, er würde für Jürgen Klopp durchs Feuer gehen. Ein anderes Bild zeichnet sich um José Mourinho. Nach seinem jüngsten Wutauftritt erntet der Real Madrid-Trainer Spott und Häme. Spaniens Ligaboss La Liga legte sich mit Mourinho an und tat dessen Schiri-Schelte als Alibi, um Mängel zu vertuschen, ab. Mit dem Hinweis, Mourinho lebe in einer anderen Galaxie. Das war der Überblick für den Moment.
1: Das waren die Nachrichten. Und jetzt das Wetter bei uns.
4: Hallo, willkommen beim Wetter. Ich bin Janine. Nach einer weitestgehend bewölkten Nacht, in der die Temperaturen auf Tiefstwerte von rund 8 Grad sanken, erwartet uns am Mittwoch ein wechselhafter Tag. Die Temperaturen werden dabei zwischen kühlen 3 und milden 19 Grad liegen, wobei das Regenrisiko mit 13% recht gering ist. Am Donnerstag müssen wir uns dann auf Schauer einstellen. Die Temperaturen fallen etwas und bewegen sich voraussichtlich zwischen 11 und 14 Grad bei einem deutlich erhöhten Regenrisiko von 38%. So viel zum Wetter. Es geht nun zurück ins Studio.
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1: Hallo. Am Mikrofon ist Jonas mit den aktuellen Nachrichten. Hier sind die Meldungen im Überblick. Die CSU hat bei ihrer Klausur klare Kante gezeigt. Parteichef Markus Söder präsentierte eine Fastlane für Familien und sprach von einer neuen Nähe zum Volk, um sowohl der AfD als auch den Linken Paroli zu bieten. Dabei sparte er auch nicht mit Kritik in Richtung der Bundeshauptstadt Berlin. Innerparteiliche Diskussionen prägen aktuell die SPD. Der Juso-Chef Philipp Thürmer hat sich kritisch zur Parteispitze geäußert und schloss Manuela Schwesig als potenzielle neue Parteichefin nicht aus. Indes will die SPD in Schwerin keinen AfD-Landtagsvizepräsidenten mittragen. Auch bei den Linken gibt es Turbulenzen. Politiker Kurczak lässt seine Parlamentsfunktion wegen Clan-Kontakten ruhen, während im Falle der SPD Saleh nicht mehr für den Fraktionsvorsitz kandidiert. Ein Militärflugzeug ist an der US-Airbase Spang Dahlem in der Eifel abgestürzt. Bei dem Vorfall wurde ein Mensch verletzt. Die genaue Ursache des Unglücks ist derzeit noch unklar und wird ermittelt. Die Reformpolitik der Bundesregierung steht weiter unter Druck. Es droht das Scheitern der Rentenreform. Und zusätzlich hat CDU-Chef Friedrich Merz mit seinen jüngsten Äußerungen ein weiteres politisches Feuer entfacht, das die Debattenlandschaft zusätzlich erhitzt. Kommen wir nun zum Sport, zum Fußball. Jürgen Klopp, der bekannte Trainer, steht gleich mehrfach im Fokus. Offenbar war Superstar Kylian Mbappé vor einiger Zeit sehr nah dran, zum FC Liverpool unter Klopp zu wechseln. Mbappé selbst lobt Klopp in höchsten Tönen und verrät, dass die Verhandlungen sogar über den Wolken in einem Privatjet stattfanden. Seine Mutter sei dabei ganz vernarrt in Klopp gewesen. Als Bundestrainer macht Klopp ebenfalls von sich reden. Nicolò Tresoldi, ein umworbenes Sturmtalent, muss sich zwischen Deutschland und Italien entscheiden, da beide Nationaltrainer um ihn werben. Die Entscheidung lässt Tresoldi noch offen. Die DFB-Neulinge sind derweil begeistert von ihrem neuen Bundestrainer. Ein DFB-Star sagte sogar, er würde für Jürgen Klopp durchs Feuer gehen. Ein anderes Bild zeichnet sich um José Mourinho. Nach seinem jüngsten Wutauftritt erntet der Real Madrid-Trainer Spott und Häme. Spaniens Ligaboss La Liga legte sich mit Mourinho an und tat dessen Schiri-Schelte als Alibi, um Mängel zu vertuschen, ab. Mit dem Hinweis, Mourinho lebe in einer anderen Galaxie. Das war der Überblick für den Moment.
0: Das waren die Nachrichten. 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
2: Hallo, willkommen beim Wetter. Ich bin Janine. Nach einer weitestgehend bewölkten Nacht, in der die Temperaturen auf Tiefstwerte von rund 8 Grad sanken, erwartet uns am Mittwoch ein wechselhafter Tag. Die Temperaturen werden dabei zwischen kühlen 3 und milden 19 Grad liegen, wobei das Regenrisiko mit 13% recht gering ist. Am Donnerstag müssen wir uns dann auf Schauer einstellen. Die Temperaturen fallen etwas und bewegen sich voraussichtlich zwischen 11 und 14 Grad, bei einem deutlich erhöhten Regenrisiko von 38%. So viel zum Wetter. Es geht nun zurück ins Studio.
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0: 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Es ist 22 Uhr.
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0: Diskussion prägen aktuell die SPD. Der Juso-Chef Philipp Thürmer hat sich kritisch zur Parteispitze geäußert und schloss Manuela Schwesig als potenzielle neue Parteichefin nicht aus. Indes will die SPD in Schwerin keinen AfD-Landtagsvizepräsidenten mittragen. Auch bei den Linken gibt es Turbulenzen. Politiker Kurczak lässt seine Parlamentsfunktion wegen Clan-Kontakten ruhen, während im Falle der SPD Saleh nicht mehr für den Fraktionsvorsitz kandidiert. Ein Militärflugzeug ist an der US-Airbase Spang Dahlem in der Eifel abgestürzt. Bei dem Vorfall wurde ein Mensch verletzt. Die genaue Ursache des Unglücks ist derzeit noch unklar und wird ermittelt. Die Reformpolitik der Bundesregierung steht weiter unter Druck. Es droht das Scheitern der Rentenreform. Und zusätzlich hat CDU-Chef Friedrich Merz mit seinen jüngsten Äußerungen ein weiteres politisches Feuer entfacht, das die Debattenlandschaft zusätzlich erhitzt. Kommen wir nun zum Sport, zum Fußball. Jürgen Klopp, der bekannte Trainer, steht gleich mehrfach im Fokus. Offenbar war Superstar Kylian Mbappé vor einiger Zeit sehr nah dran, zum FC Liverpool unter Klopp zu wechseln. Mbappé selbst lobt Klopp in höchsten Tönen und verrät, dass die Verhandlungen sogar über den Wolken in einem Privatjet stattfanden. Seine Mutter sei dabei ganz vernarrt in Klopp gewesen. Als Bundestrainer macht Klopp ebenfalls von sich reden. Nicolò Tresoldi, ein umworbenes Sturmtalent, muss sich zwischen Deutschland und Italien entscheiden, da beide Nationaltrainer um ihn werben. Die Entscheidung lässt Tresoldi noch offen. Die DFB-Neulinge sind derweil begeistert von ihrem neuen Bundestrainer. Ein DFB-Star sagte sogar, er würde für Jürgen Klopp durchs Feuer gehen. Ein anderes Bild zeichnet sich um José Mourinho. Nach seinem jüngsten Wutauftritt erntet der Real Madrid-Trainer Spott und Häme. Spaniens Ligaboss La Liga legte sich mit Mourinho an und tat dessen Schiri-Schelte als Alibi, um Mängel zu vertuschen, ab. Mit dem Hinweis, Mourinho lebe in einer anderen Galaxie. Das war der Überblick für den Moment.
1: Das waren die Nachrichten. Und jetzt das Wetter bei uns.
2: Hallo, willkommen beim Wetter. Ich bin Janine. Nach einer weitestgehend bewölkten Nacht, in der die Temperaturen auf Tiefstwerte von rund 8 Grad sanken, erwartet uns am Mittwoch ein wechselhafter Tag. Die Temperaturen werden dabei zwischen kühlen 3 und milden 19 Grad liegen, wobei das Regenrisiko mit 13% recht gering ist. Am Donnerstag müssen wir uns dann auf Schauer einstellen. Die Temperaturen fallen etwas und bewegen sich voraussichtlich zwischen 11 und 14 Grad, bei einem deutlich erhöhten Regenrisiko von 38%. So viel zum Wetter. Es geht nun zurück ins Studio.
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2: Es ist 23 Uhr. 23
3: Uhr. 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
3: Hallo. Am Mikrofon ist Jonas mit den aktuellen Nachrichten. Hier sind die Meldungen im Überblick. Die CSU hat bei ihrer Klausur klare Kante gezeigt. Parteichef Markus Söder präsentierte eine Fastlane für Familien und sprach von einer neuen Nähe zum Volk, um sowohl der AfD als auch den Linken Paroli zu bieten. Dabei sparte er auch nicht mit Kritik in Richtung der Bundeshauptstadt Berlin. Innerparteiliche Diskussionen

0: Mensch verletzt. Die genaue Ursache des Unglücks ist derzeit noch unklar und wird ermittelt. Die Reformpolitik der Bundesregierung steht weiter unter Druck. Es droht das Scheitern der Rentenreform. Und zusätzlich hat CDU-Chef Friedrich Merz mit seinen jüngsten Äußerungen ein weiteres politisches Feuer entfacht, das die Debattenlandschaft zusätzlich erhitzt. Kommen wir nun zum Sport, zum Fußball. Jürgen Klopp, der bekannte Trainer, steht gleich mehrfach im Fokus. Offenbar war Superstar Kylian Mbappé vor einiger Zeit sehr nah dran, zum FC Liverpool unter Klopp zu wechseln. Mbappé selbst lobt Klopp in höchsten Tönen und verrät, dass die Verhandlungen sogar über den Wolken in einem Privatjet stattfanden. Seine Mutter sei dabei ganz vernarrt in Klopp gewesen. Als Bundestrainer macht Klopp ebenfalls von sich reden. Nicolò Tresoldi, ein umworbenes Sturmtalent, muss sich zwischen Deutschland und Italien entscheiden, da beide Nationaltrainer um ihn werben. Die Entscheidung lässt Tresoldi noch offen. Die DFB-Neulinge sind derweil begeistert von ihrem neuen Bundestrainer. Ein DFB-Star sagte sogar, er würde für Jürgen Klopp durchs Feuer gehen. Ein anderes Bild zeichnet sich um José Mourinho. Nach seinem jüngsten Wutauftritt erntet der Real Madrid-Trainer Spott und Häme. Spaniens Ligaboss La Liga legte sich mit Mourinho an und tat dessen Schiri-Schelte als Alibi, um Mängel zu vertuschen, ab. Mit dem Hinweis, Mourinho lebe in einer anderen Galaxie. Das war der Überblick für den Moment.
1: Das waren die Nachrichten. Und jetzt das Wetter bei uns.
2: Hallo, willkommen beim Wetter. Ich bin Janine. Nach einer weitestgehend bewölkten Nacht, in der die Temperaturen auf Tiefstwerte von rund 8 Grad sanken, erwartet uns am Mittwoch ein wechselhafter Tag. Die Temperaturen werden dabei zwischen kühlen 3 und milden 19 Grad liegen, wobei das Regenrisiko mit 13% recht gering ist. Am Donnerstag müssen wir uns dann auf Schauer einstellen. Die Temperaturen fallen etwas und bewegen sich voraussichtlich zwischen 11 und 14 Grad, bei einem deutlich erhöhten Regenrisiko von 38%. So viel zum Wetter. Es geht nun zurück ins Studio.
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3: Hallo. Am Mikrofon ist Jonas mit den aktuellen Nachrichten. Hier sind die Meldungen im Überblick. Die CSU hat bei ihrer Klausur klare Kante gezeigt. Parteichef Markus Söder präsentierte eine Fastlane für Familien und sprach von einer neuen Nähe zum Volk, um sowohl der AfD als auch den Linken Paroli zu bieten. Dabei sparte er auch nicht mit Kritik in Richtung der Bundeshauptstadt Berlin. Innerparteiliche Diskussionen prägen aktuell die SPD. Der Juso-Chef Philipp Thürmer hat sich kritisch zur Parteispitze geäußert und schloss Manuela Schwesig als potenzielle neue Parteichefin nicht aus. Indes will die SPD in Schwerin keinen AfD-Landtagsvizepräsidenten mittragen. Auch bei den Linken gibt es Turbulenzen. Politiker Kocak lässt seine Parlamentsfunktion wegen Clan-Kontakten ruhen, während im Falle der SPD Saleh nicht mehr für den Fraktionsvorsitz kandidiert. Ein Militärflugzeug ist an der US-Airbase Spang Dahlem in der Eifel abgestürzt.

0: Selbst lobt Klopp in höchsten Tönen und verrät, dass die Verhandlungen sogar über den Wolken in einem Privatjet stattfanden. Seine Mutter sei dabei ganz vernarrt in Klopp gewesen. Als Bundestrainer macht Klopp ebenfalls von sich reden. Nicolò Tresoldi, ein umworbenes Sturmtalent, muss sich zwischen Deutschland und Italien entscheiden, da beide Nationaltrainer um ihn werben. Die Entscheidung lässt Tresoldi noch offen. Die DFB-Neulinge sind derweil begeistert von ihrem neuen Bundestrainer. Ein DFB-Star sagte sogar, er würde für Jürgen Klopp durchs Feuer gehen. Ein anderes Bild zeichnet sich um José Mourinho. Nach seinem jüngsten Wutauftritt erntet der Real Madrid-Trainer Spott und Häme. Spaniens Ligaboss La Liga legte sich mit Mourinho an und tat dessen Schiri-Schelte als Alibi, um Mängel zu vertuschen, ab. Mit dem Hinweis, Mourinho lebe in einer anderen Galaxie. Das war der Überblick für den Moment.
1: Das waren die Nachrichten. Und jetzt das Wetter bei uns.
2: Hallo, willkommen beim Wetter. Ich bin Janine. Nach einer weitestgehend bewölkten Nacht, in der die Temperaturen auf Tiefstwerte von rund 8 Grad sanken, erwartet uns am Mittwoch ein wechselhafter Tag. Die Temperaturen werden dabei zwischen kühlen 3 und milden 19 Grad liegen. Wobei das Regenrisiko mit 13% recht gering ist. Am Donnerstag müssen wir uns dann auf Schauer einstellen. Die Temperaturen fallen etwas und bewegen sich voraussichtlich zwischen 11 und 14 Grad, bei einem deutlich erhöhten Regenrisiko von 38%. So viel zum Wetter. Es geht nun zurück ins Studio.
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3: Hallo. Am Mikrofon ist Jonas mit den aktuellen Nachrichten. Hier sind die Meldungen im Überblick. Die CSU hat bei ihrer Klausur klare Kante gezeigt. Parteichef Markus Söder präsentierte eine Fastlane für Familien und sprach von einer neuen Nähe zum Volk, um sowohl der AfD als auch den Linken Paroli zu bieten. Dabei sparte er auch nicht mit Kritik in Richtung der Bundeshauptstadt Berlin. Innerparteiliche Diskussionen prägen aktuell die SPD. Der Juso-Chef Philipp Thürmer hat sich kritisch zur Parteispitze geäußert und schloss Manuela Schwesig als potenzielle neue Parteichefin nicht aus. Indes will die SPD in Schwerin keinen AfD-Landtagsvizepräsidenten mittragen. Auch bei den Linken gibt es Turbulenzen. Politiker Kocak lässt seine Parlamentsfunktion wegen Clan-Kontakten ruhen, während im Falle der SPD Saleh nicht mehr für den Fraktionsvorsitz kandidiert. Ein Militärflugzeug ist an der US-Airbase Spang-Dahlem in der Eifel abgestürzt. Bei dem Vorfall wurde ein Mensch verletzt. Die genaue Ursache des Unglücks ist derzeit noch unklar und wird ermittelt. Die Reformpolitik der Bundesregierung steht weiter unter Druck. Es droht das Scheitern der Rentenreform. Und zusätzlich hat CDU-Chef Friedrich Merz mit seinen jüngsten Äußerungen ein weiteres politisches Feuer entfacht, das die Debattenlandschaft zusätzlich erhitzt. Kommen wir nun zum Sport, zum Fußball. Jürgen Klopp, der bekannte Trainer, steht gleich mehrfach im Fokus. Offenbar war Superstar Kylian Mbappé vor einiger Zeit sehr nah dran, zum FC Liverpool unter Klopp zu wechseln. Mbappé

0: ersten Wutauftritt erntet der Real Madrid-Trainer Spott und Häme. Spaniens Ligaboss La Liga legte sich mit Mourinho an und tat dessen Schiri-Schelte als Alibi, um Mängel zu vertuschen, ab. Mit dem Hinweis, Mourinho lebe in einer anderen Galaxie. Das war der Überblick für den Moment.
1: Das waren die Nachrichten. Und jetzt das Wetter bei uns.
2: Hallo, willkommen beim Wetter. Ich bin Janine. Nach einer weitestgehend bewölkten Nacht, in der die Temperaturen auf Tiefstwerte von rund 8 Grad sanken, erwartet uns am Mittwoch ein wechselhafter Tag. Die Temperaturen werden dabei zwischen kühlen 3 und milden 19 Grad liegen. Wobei das Regenrisiko mit 13% recht gering ist. Am Donnerstag müssen wir uns dann auf Schauer einstellen. Die Temperaturen fallen etwas und bewegen sich voraussichtlich zwischen 11 und 14 Grad bei einem deutlich erhöhten Regenrisiko von 38%. So viel zum Wetter. Es geht nun zurück ins Studio.
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1: Es ist 2 Uhr. 2 Uhr.
2: Hallo und eine angenehme Nacht.
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2: Hallo. Am Mikrofon ist Jonas mit den aktuellen Nachrichten. Hier sind die Meldungen im Überblick. Die CSU hat bei ihrer Klausur klare Kante gezeigt. Parteichef Markus Söder präsentierte eine Fastlane für Familien und sprach von einer neuen Nähe zum Volk, um sowohl der AfD als auch den Linken Paroli zu bieten. Dabei sparte er auch nicht mit Kritik in Richtung der Bundeshauptstadt Berlin. Innerparteiliche Diskussionen prägen aktuell die SPD. Der Juso-Chef Philipp Thürmer hat sich kritisch zur Parteispitze geäußert und schloss Manuela Schwesig als potenzielle neue Parteichefin nicht aus. Indes will die SPD in Schwerin keinen AfD-Landtagsvizepräsidenten mittragen. Auch bei den Linken gibt es Turbulenzen. Politiker Kuczak lässt seine Parlamentsfunktion wegen Clan-Kontakten ruhen, während im Falle der SPD Saleh nicht mehr für den Fraktionsvorsitz kandidiert. Ein Militärflugzeug ist an der US-Airbase Spangdahlem in der Eifel abgestürzt. Bei dem Vorfall wurde ein Mensch verletzt. Die genaue Ursache des Unglücks ist derzeit noch unklar und wird ermittelt. Die Reformpolitik der Bundesregierung steht weiter unter Druck. Es droht das Scheitern der Rentenreform. Und zusätzlich hat CDU-Chef Friedrich Merz mit seinen jüngsten Äußerungen ein weiteres politisches Feuer entfacht, das die Debattenlandschaft zusätzlich erhitzt. Kommen wir nun zum Sport, zum Fußball. Jürgen Klopp, der bekannte Trainer, steht gleich mehrfach im Fokus. Offenbar war Superstar Kylian Mbappé vor einiger Zeit sehr nah dran, zum FC Liverpool unter Klopp zu wechseln. Mbappé selbst lobt Klopp in höchsten Tönen und verrät, dass die Verhandlungen sogar über den Wolken in einem Privatjet stattfanden. Seine Mutter sei dabei ganz vernarrt in Klopp gewesen. Als Bundestrainer macht Klopp ebenfalls von sich reden. Nicolò Tresoldi, ein umworbenes Sturmtalent, muss sich zwischen Deutschland und Italien entscheiden, da beide Nationaltrainer um ihn werben. Die Entscheidung lässt Tresoldi noch offen. Die DFB-Neulinge sind derweil begeistert von ihrem neuen Bundestrainer. Ein DFB-Star sagte sogar, er würde für Jürgen Klopp durchs Feuer gehen. Ein anderes Bild zeichnet sich um José Mourinho. Nach seinem